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0: Nachrichten aus Mecklenburg-Vorpommern. Schwerin. Mecklenburg-Vorpommerns Wirtschaft ist im Jahr 2025 deutlich gewachsen. Nach aktuellen Berechnungen des Arbeitskreises Volkswirtschaftliche Gesamtrechnungen der Länder stieg das Bruttoinlandsprodukt preisbereinigt um 1,4%. Bundesweit lag das Wachstum bei 0,2%. Damit gehört Mecklenburg-Vorpommern gemeinsam mit Bremen zu den wachstumsstärksten Bundesländern. Das ist ein starkes Signal in wirtschaftlich schwierigen Zeiten, sagte Staatssekretär Jochen Schulte. Gleichzeitig bleibt die wirtschaftliche Entwicklung differenziert. Während einzelne Unternehmen und Branchen unter Druck stehen, wächst die Wirtschaft insgesamt weiter. Besonders das produzierende Gewerbe entwickelte sich deutlich positiv. Die Bruttowertschöpfung stieg hier um 3,4%, im verarbeitenden Gewerbe sogar um 7%, deutlich stärker als im Bundesdurchschnitt. Das zeigt, unsere industrielle Basis gewinnt weiter an Stärke. Gleichzeitig profitieren nicht alle Bereiche gleichermaßen, so Staatssekretär Schulte. Ein Blick auf die vergangenen Jahre unterstreicht die stabile Entwicklung. Seit 2020 ist die Wirtschaft in Mecklenburg-Vorpommern preisbereinigt um 5,0% gewachsen, stärker als in Deutschland insgesamt. Unter den ostdeutschen Flächenländern weist Mecklenburg-Vorpommern damit die beste Entwicklung auf. Die aktuellen Zahlen bestätigen damit auch die zuletzt differenzierte Einschätzung der wirtschaftlichen Lage im Land. Zwar bleibt die Situation für viele Unternehmen angespannt, von einer flächendeckenden Krise kann jedoch keine Rede sein. Unsere Wirtschaft steht unter Druck, aber sie wächst. Das ist die entscheidende Botschaft, betonte Schulte. Das Wachstum im Jahr 2025 wird zudem durch eine Revision des Vorjahres beeinflusst. Die wirtschaftliche Entwicklung für 2024 wurde nachträglich nach unten korrigiert. Ein in volkswirtschaftlicher Gesamtrechnung übliches Verfahren, insbesondere in kleineren Volkswirtschaften. Entscheidend ist, die aktuelle Entwicklung zeigt klar nach oben, so Staatssekretär Schulte, der zugleich zu einer sachlichen Debatte aufruft. Wer die wirtschaftliche Lage pauschal schlecht redet, trägt zur Verunsicherung bei und erschwert damit genau die Investitionen, die wir jetzt brauchen. Viele der aktuellen Herausforderungen von Energiepreisen über Bürokratie bis zur Nachfrage würden auf Bundesebene entschieden. Deshalb brauchen unsere Unternehmen jetzt verlässliche und wettbewerbsfähige Rahmenbedingungen. Dafür setzen wir uns gemeinsam mit der Wirtschaft ein. Dabei ist unser Ziel klar: Arbeitsplätze sichern, Unternehmen stärken und Investitionen ermöglichen. Schwerin. Mecklenburg-Vorpommern setzt verstärkt auf einen kompetenten und reflektierten Umgang mit künstlicher Intelligenz im Schulalltag. Ziel ist es, Schülerinnen und Schüler und Lehrkräfte gleichermaßen zu befähigen, die Chancen der Technologie sinnvoll zu nutzen und ihre Grenzen kritisch zu hinterfragen. In der Schule wird künstliche Intelligenz zur individuellen Lernförderung von Schülerinnen und Schülern eingesetzt. Aber KI hilft auch Lehrkräften beim Erstellen von Unterrichtsmaterialien, so Bildungsministerin Simone Oldenburg. Wie wir diese neuen Möglichkeiten gewinnbringend einsetzen können, ist vor allem eine Frage der Medienkompetenz. Lehrkräften steht eine Handreichung zum Umgang mit künstlicher Intelligenz zur Verfügung. der Handlungsleitfaden gemeinsam die Welt der generativen KI-Systeme erkunden, klärt auf, was generative KI-Systeme sind und was sie leisten können. Lehrkräfte erfahren, wie sie diese Anwendungen zur Unterrichtsvorbereitung nutzen und wie sie Aufgaben erstellen, die weniger anfällig dafür sind, ausschließlich von einer generativen KI erledigt werden zu können. Das Land hat zudem die Regelungen bei der Leistungsbewertung angepasst. Bei Hausaufgaben und bei Hausarbeiten muss deutlich werden, wo die Eigenleistung der Schülerin bzw. des Schülers liegt, und die Urheberschaft muss klar erkennbar sein, erklärte die Bildungsministerin. In der aktuellen Leistungsbewertungsverordnung heißt es, sofern bei der Herstellung von Hausaufgaben und Hausarbeiten externe Hilfen oder Quellen verwendet wurden, sind diese vollumfänglich anzugeben und kenntlich zu machen. Dies gilt auch für die Nutzung generativer Anwendungen im Rahmen der künstlichen Intelligenz. Um den Einsatz von KI im Unterricht zu unterstützen, macht das Land viele Angebote. Dazu zählen Fortbildungen, Webinare, digitale Materialien und konkrete Anwendungen für den Unterricht. Ein besonderer Schwerpunkt liegt auf der Qualifizierung der Lehrkräfte. Kürzlich hat das Bildungsministerium zum Beispiel die Fachtagung KI in Mecklenburg-Vorpommern in Rostock veranstaltet. Die Fortbildung verzeichnete 750 Teilnehmerinnen und Teilnehmer, darunter 300 Vertretungen von Schulleitungen. Im Zentrum stand die Frage, wie die neue Technologie pädagogisch sinnvoll, rechtssicher und verantwortungsvoll in der Schule eingesetzt werden kann. Geplant ist auch, dass sich der bestehende Podcast IQMV trifft, mit dem ersten KI-Gesetz und Deepfakes befasst. Ein weiteres Beispiel ist das KI-gestützte Feedback-System Fellowfish, das derzeit in einem Pilotprojekt getestet wird. Schülerinnen und Schüler erhalten automatisierte Rückmeldungen zu ihrem Lernfortschritt. Kinder und Jugendliche brauchen Feedback beim Lernen. Das verleiht ihnen Sicherheit im Anwenden ihrer Lernstrategien. Hier bietet KI eine große Hilfestellung, sagte Oldenburg weiter. Das datenschutzkonforme Tool Fellowfish ist ein KI-Tool, das Schülerinnen und Schülern Echtzeitfeedback zu den Aufgaben gibt, die sie gelöst haben. Sie erhalten Hinweise, wie sie ihre Schreibkompetenzen verbessern können, und Rückmeldungen, die ihre Motivation stärken. Im Mittelpunkt im Umgang mit künstlicher Intelligenz in der Schule steht ein ganzheitlicher Ansatz. KI wird als Querschnittaufgabe in allen Fächern verankert. Neben der Anwendung geht es insbesondere um das Verständnis der Funktionsweise, von Möglichkeiten und Grenzen sowie um kritisches Denken und Eigenverantwortung. Der Umgang mit KI wird auch in den Rahmenplänen verankert, hier insbesondere im Fach Informatik und Medienbildung. Seit dem Schuljahr 2019/20 steht an allen weiterführenden Schulen ab der Jahrgangsstufe 5 das einstündige Unterrichtsfach Informatik und Medienbildung auf dem Stundenplan. Schülerinnen und Schüler erlangen in diesem Fach grundlegendes Wissen über Mediennutzung, Mediengestaltung und Medienkritik. Es schafft die Grundlagen für die Nutzung digitaler Medien in den anderen Fächern, die sich damit stärker auf die inhaltliche Auseinandersetzung, die Wirkung von Medien sowie deren verantwortungsbewusste Nutzung konzentrieren können. Schwerin. Mecklenburg-Vorpommern hat seine Förderung für den Neubau und die Modernisierung von Wohnungen weiter verbessert. Konkret betrifft dies die Höhe der zuwendungsfähigen Ausgaben und die Höchstbeträge der Baudarlehen. Um sicherzustellen, dass die soziale Wohnraumförderung des Landes die Kosten auch in einem veränderten Marktumfeld angemessen berücksichtigt, erlaubt die 2023 in Kraft gesetzte Wohnungsbauförderrichtlinie, dass alle 2 Jahre eine Anpassung der maximal möglichen Förderhöchstbeträge je gebauten Quadratmeter anhand des Baukostenindexes erfolgen darf, erläuterte Bauminister Christian Pegel. Damit vermeiden wir, dass unsere Förderung und die der Förderberechnung zugrunde liegenden maximalen Kostenhöhen durch Inflation und Kostensteigerungen nicht mehr attraktiv sind und dann das Förderangebot ins Leere läuft, so der Minister weiter. Die Förderung des Landes für den Neubau und die Modernisierung bezahlbaren Wohnraums erfolgt in Form zinsloser Darlehen, die mit einem Tilgungsnachlass, der wie ein Zuschuss wirkt, kombiniert werden. In Zeiten gestiegener Kreditzinsen ist die Förderung mit zinslosen Darlehen für Wohnungsbauunternehmen attraktiv. Durch die regelmäßige Überprüfungsmöglichkeit in der Richtlinie hinsichtlich der Kostensteigerungen kann die soziale Wohnraumförderung des Landes sich immer wieder auf das veränderte Marktumfeld einstellen. Das sichert für die Wohnungsunternehmen attraktive Förderkonditionen, um die hohe Nachfrage nach qualitativ hochwertigem Wohnraum mit sozialverträglichen Wohnkosten zu decken, so Minister Pegel. Bereits 2024 waren aufgrund der regelmäßigen Überprüfungsmöglichkeit die Förderbeträge angehoben worden. Ursprünglich waren 2023 im ersten Förderweg der Richtlinie Wohnungsbau sozial lediglich 2.925 Euro je Quadratmeter Wohnfläche als zinsloses Baudarlehen möglich. Jetzt sind es 3.800 Euro. Im zweiten Förderweg waren es 2.730 Euro je Quadratmeter Wohnfläche, jetzt 3.540 Euro. Weiterhin gewährt das Land erhebliche Nachlässe für die Rückzahlung der Darlehen. Im ersten Förderweg wird ein Tilgungsnachlass in Höhe von 35% des ausgezahlten Baudarlehens gewährt. Im zweiten Förderweg beträgt der Tilgungsnachlass 25%. Im Ergebnis sind daher nur 65% im ersten und 75% im zweiten Förderweg zurückzuzahlen. Erhöhungen gibt es auch bei den zinslosen Darlehen für die Modernisierung von Wohnungen. Mit bis zu 1.560 Euro kann der Quadratmeter jetzt gefördert werden. In 2023 waren es noch 1.200 Euro. Der Höchstbetrag des Darlehens ist auf 155.630 Euro je Wohnung begrenzt. Auch in diesem Programm wird ein Tilgungsnachlass gewährt. Dieser beträgt 25% des ausgezahlten Darlehens, so dass vom Darlehen nur 75% zurückzuzahlen sind. Mithilfe der Bundesmittel aus den Verwaltungsvereinbarungen sozialer Wohnungsbau stellen Land und Bund in Mecklenburg-Vorpommern für Neubau, Modernisierung und junges Wohnen im Programmjahr 2026 insgesamt rund 122 Millionen Euro zur Verfügung, zuzüglich 2 Millionen Euro Landesmittel für barrierefreien Umbau. Das Landesprogramm 2026 umfasst also insgesamt rund 124 Millionen Euro. 2021 waren es insgesamt noch 39 Millionen Euro. Seitdem haben Land und Bund das Fördervolumen verdreifacht. Stralsund. Am kommenden Samstag, das ist der 9. Mai, laden die Stralsunder Werkstätten große und kleine Gäste auf das Gelände der Hauptwerkstatt in der Albert-Schweitzer Straße 1 ein. Von 11 bis 17 Uhr findet dort das traditionelle Hoffest statt. Besucherinnen und Besucher erwartet ein abwechslungsreiches Programm mit Musik-, Verkaufs- und Informationsständen, Mitmachaktionen für Kinder sowie kulinarischen Angeboten. Die Verkehrsgesellschaft Vorpommern-Rügen richtet einen kostenlosen Shuttleverkehr zwischen dem Stralsunder Hauptbahnhof und den Stralsunder Werkstätten ein. Der Fahrplan ist unter www.sw-hst.de einsehbar. Während der Veranstaltung haben Besucher die Möglichkeit, Produkte aus den verschiedenen Arbeitsbereichen der Stralsunder Werkstätten zu erwerben, darunter Kreatives und Handgemachtes aus Ton, Holz und Stoff. Ein Bücherstand lädt zum Stöbern ein. Zahlreiche Kooperationspartner bereichern das Programm mit eigenen Angeboten. Musikalische Unterhaltung bieten die Band Absolut sowie werkstatteigene Musikgruppen. In der Klangkiste von Gitarrenbaumeister David Brahm können Kinder eigene Trommeln, Rasseln sowie Zupf- und Saiteninstrumente bauen. Alle Informationen zur Veranstaltung sind einsehbar auf www.sw-hst.de. 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

0: Nachrichten aus Mecklenburg-Vorpommern. Schwerin. Mecklenburg-Vorpommerns Wirtschaft ist im Jahr 2025 deutlich gewachsen. Nach aktuellen Berechnungen des Arbeitskreises Volkswirtschaftliche Gesamtrechnungen der Länder stieg das Bruttoinlandsprodukt preisbereinigt um 1,4%. Bundesweit lag das Wachstum bei 0,2%. Damit gehört Mecklenburg-Vorpommern gemeinsam mit Bremen zu den wachstumsstärksten Bundesländern. Das ist ein starkes Signal in wirtschaftlich schwierigen Zeiten, sagte Staatssekretär Jochen Schulte. Gleichzeitig bleibt die wirtschaftliche Entwicklung differenziert. Während einzelne Unternehmen und Branchen unter Druck stehen, wächst die Wirtschaft insgesamt weiter. Besonders das produzierende Gewerbe entwickelte sich deutlich positiv. Die Bruttowertschöpfung stieg hier um 3,4%, im verarbeitenden Gewerbe sogar um 7%, deutlich stärker als im Bundesdurchschnitt. Das zeigt, unsere industrielle Basis gewinnt weiter an Stärke. Gleichzeitig profitieren nicht alle Bereiche gleichermaßen, so Staatssekretär Schulte. Ein Blick auf die vergangenen Jahre unterstreicht die stabile Entwicklung. Seit 2020 ist die Wirtschaft in Mecklenburg-Vorpommern preisbereinigt um 5,0% gewachsen, stärker als in Deutschland insgesamt. Unter den ostdeutschen Flächenländern weist Mecklenburg-Vorpommern damit die beste Entwicklung auf. Die aktuellen Zahlen bestätigen damit auch die zuletzt differenzierte Einschätzung der wirtschaftlichen Lage im Land. Zwar bleibt die Situation für viele Unternehmen angespannt, von einer flächendeckenden Krise kann jedoch keine Rede sein. Unsere Wirtschaft steht unter Druck, aber sie wächst. Das ist die entscheidende Botschaft, betonte Schulte. Das Wachstum im Jahr 2025 wird zudem durch eine Revision des Vorjahres beeinflusst. Die wirtschaftliche Entwicklung für 2024 wurde nachträglich nach unten korrigiert. Ein in volkswirtschaftlicher Gesamtrechnung übliches Verfahren, insbesondere in kleineren Volkswirtschaften. Entscheidend ist, die aktuelle Entwicklung zeigt klar nach oben, so Staatssekretär Schulte, der zugleich zu einer sachlichen Debatte aufruft. Wer die wirtschaftliche Lage pauschal schlecht redet, trägt zur Verunsicherung bei und erschwert damit genau die Investitionen, die wir jetzt brauchen. Viele der aktuellen Herausforderungen von Energiepreisen über Bürokratie bis zur Nachfrage würden auf Bundesebene entschieden. Deshalb brauchen unsere Unternehmen jetzt verlässliche und wettbewerbsfähige Rahmenbedingungen. Dafür setzen wir uns gemeinsam mit der Wirtschaft ein. Dabei ist unser Ziel klar: Arbeitsplätze sichern, Unternehmen stärken und Investitionen ermöglichen. Schwerin. Mecklenburg-Vorpommern setzt verstärkt auf einen kompetenten und reflektierten Umgang mit künstlicher Intelligenz im Schulalltag. Ziel ist es, Schülerinnen und Schüler und Lehrkräfte gleichermaßen zu befähigen, die Chancen der Technologie sinnvoll zu nutzen und ihre Grenzen kritisch zu hinterfragen. In der Schule wird künstliche Intelligenz zur individuellen Lernförderung von Schülerinnen und Schülern eingesetzt. Aber KI hilft auch Lehrkräften beim Erstellen von Unterrichtsmaterialien, so Bildungsministerin Simone Oldenburg. Wie wir diese neuen Möglichkeiten gewinnbringend einsetzen können, ist vor allem eine Frage der Medienkompetenz. Lehrkräften steht eine Handreichung zum Umgang mit künstlicher Intelligenz zur Verfügung. der Handlungsleitfaden gemeinsam die Welt der generativen KI-Systeme erkunden, klärt auf, was generative KI-Systeme sind und was sie leisten können. Lehrkräfte erfahren, wie sie diese Anwendungen zur Unterrichtsvorbereitung nutzen und wie sie Aufgaben erstellen, die weniger anfällig dafür sind, ausschließlich von einer generativen KI erledigt werden zu können. Das Land hat zudem die Regelungen bei der Leistungsbewertung angepasst. Bei Hausaufgaben und bei Hausarbeiten muss deutlich werden, wo die Eigenleistung der Schülerin bzw. des Schülers liegt, und die Urheberschaft muss klar erkennbar sein, erklärte die Bildungsministerin. In der aktuellen Leistungsbewertungsverordnung heißt es, sofern bei der Herstellung von Hausaufgaben und Hausarbeiten externe Hilfen oder Quellen verwendet wurden, sind diese vollumfänglich anzugeben und kenntlich zu machen. Dies gilt auch für die Nutzung generativer Anwendungen im Rahmen der künstlichen Intelligenz. Um den Einsatz von KI im Unterricht zu unterstützen, macht das Land viele Angebote. Dazu zählen Fortbildungen, Webinare, digitale Materialien und konkrete Anwendungen für den Unterricht. Ein besonderer Schwerpunkt liegt auf der Qualifizierung der Lehrkräfte. Kürzlich hat das Bildungsministerium zum Beispiel die Fachtagung KI in Mecklenburg-Vorpommern in Rostock veranstaltet. Die Fortbildung verzeichnete 750 Teilnehmerinnen und Teilnehmer, darunter 300 Vertretungen von Schulleitungen. Im Zentrum stand die Frage, wie die neue Technologie pädagogisch sinnvoll, rechtssicher und verantwortungsvoll in der Schule eingesetzt werden kann. Geplant ist auch, dass sich der bestehende Podcast IQMV trifft, mit dem ersten KI-Gesetz und Deepfakes befasst. Ein weiteres Beispiel ist das KI-gestützte Feedback-System Fellowfish, das derzeit in einem Pilotprojekt getestet wird. Schülerinnen und Schüler erhalten automatisierte Rückmeldungen zu ihrem Lernfortschritt. Kinder und Jugendliche brauchen Feedback beim Lernen. Das verleiht.
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2: Schule steht ein ganzheitlicher Ansatz. KI wird als Querschnittaufgabe in allen Fächern verankert. Neben der Anwendung geht es insbesondere um das Verständnis der Funktionsweise, von Möglichkeiten und Grenzen sowie um kritisches Denken und Eigenverantwortung. Der Umgang mit KI wird auch in den Rahmenplänen verankert, hier insbesondere im Fach Informatik und Medienbildung. Seit dem Schuljahr 2019-20 steht an allen weiterführenden Schulen ab der Jahrgangsstufe 5 das einstündige Unterrichtsfach Informatik und Medienbildung auf dem Stundenplan. Schülerinnen und Schüler erlangen in diesem Fach grundlegendes Wissen über Mediennutzung, Mediengestaltung und Medienkritik. Es schafft die Grundlagen für die Nutzung digitaler Medien in den anderen Fächern, die sich damit stärker auf die inhaltliche Auseinandersetzung, die Wirkung von Medien sowie deren verantwortungsbewusste Nutzung konzentrieren können. Schwerin. Mecklenburg-Vorpommern hat seine Förderung für den Neubau und die Modernisierung von Wohnungen weiter verbessert. Konkret betrifft dies die Höhe der zuwendungsfähigen Ausgaben und die Höchstbeträge der Baudarlehen. Um sicherzustellen, dass die soziale Wohnraumförderung des Landes die Kosten auch in einem veränderten Marktumfeld angemessen berücksichtigt, erlaubt die 2023 in Kraft gesetzte Wohnungsbauförderrichtlinie, dass alle 2 Jahre eine Anpassung der maximal möglichen Förderhöchstbeträge je gebauten Quadratmeter anhand des Baukostenindexes erfolgen darf, erläuterte Bauminister Christian Pegel. Damit vermeiden wir, dass unsere Förderung und die der Förderberechnung zugrunde liegenden maximalen Kostenhöhen durch Inflation und Kostensteigerungen nicht mehr attraktiv sind und dann das Förderangebot ins Leere läuft, so der Minister weiter. Die Förderung des Landes für den Neubau und die Modernisierung bezahlbaren Wohnraums erfolgt in Form zinsloser Darlehen, die mit einem Tilgungsnachlass, der wie ein Zuschuss wirkt, kombiniert werden. In Zeiten gestiegener Kreditzinsen ist die Förderung mit zinslosen Darlehen für Wohnungsbauunternehmen attraktiv. Durch die regelmäßige Überprüfungsmöglichkeit in der Richtlinie hinsichtlich der Kostensteigerungen kann die soziale Wohnraumförderung des Landes sich immer wieder auf das veränderte Marktumfeld einstellen. Das sichert für die Wohnungsunternehmen attraktive Förderkonditionen, um die hohe Nachfrage nach qualitativ hochwertigem Wohnraum mit sozialverträglichen Wohnkosten zu decken, so Minister Pegel. Bereits 2024 waren aufgrund der regelmäßigen Überprüfungsmöglichkeit die Förderbeträge angehoben worden. Ursprünglich waren 2023 im ersten Förderweg der Richtlinie Wohnungsbau sozial lediglich 2.925 Euro je Quadratmeter Wohnfläche als zinsloses Baudarlehen möglich. Jetzt sind es 3.800 Euro. Im zweiten Förderweg waren es 2.730 Euro je Quadratmeter Wohnfläche, jetzt 3.540 Euro. Weiterhin gewährt das Land erhebliche Nachlässe für die Rückzahlung der Darlehen. Im ersten Förderweg wird ein Tilgungsnachlass in Höhe von 35% des ausgezahlten Baudarlehens gewährt. Im zweiten Förderweg beträgt der

0: Tilgungsnachlass 25%. Im Ergebnis sind daher nur 65% im ersten und 75% im zweiten Förderweg zurückzuzahlen. Erhöhungen gibt es auch bei den zinslosen Darlehen für die Modernisierung von Wohnungen. Mit bis zu 1.560 Euro kann der Quadratmeter jetzt gefördert werden. In 2023 waren es noch 1.200 Euro. Der Höchstbetrag des Darlehens ist auf 155.630 Euro je Wohnung begrenzt. Auch in diesem Programm wird ein Tilgungsnachlass gewährt. Dieser beträgt 25% des ausgezahlten Darlehens, so dass vom Darlehen nur 75% zurückzuzahlen sind. Mithilfe der Bundesmittel aus den Verwaltungsvereinbarungen sozialer Wohnungsbau stellen Land und Bund in Mecklenburg-Vorpommern für Neubau, Modernisierung und junges Wohnen im Programmjahr 2026 insgesamt rund 122 Millionen Euro zur Verfügung, zuzüglich 2 Millionen Euro Landesmittel für barrierefreien Umbau. Das Landesprogramm 2026 umfasst also insgesamt rund 124 Millionen Euro. 2021 waren es insgesamt noch 39 Millionen Euro. Seitdem haben Land und Bund das Fördervolumen verdreifacht. Stralsund. Am kommenden Samstag, das ist der 9. Mai, laden die Stralsunder Werkstätten große und kleine Gäste auf das Gelände der Hauptwerkstatt in der Albert-Schweitzer Straße 1 ein. Von 11 bis 17 Uhr findet dort das traditionelle Hoffest statt. Besucherinnen und Besucher erwartet ein abwechslungsreiches Programm mit Musik-, Verkaufs- und Informationsständen, Mitmachaktionen für Kinder sowie kulinarischen Angeboten. Die Verkehrsgesellschaft Vorpommern-Rügen richtet einen kostenlosen Shuttleverkehr zwischen dem Stralsunder Hauptbahnhof und den Stralsunder Werkstätten ein. Der Fahrplan ist unter www.sw-hst.de einsehbar. Während der Veranstaltung haben Besucher die Möglichkeit, Produkte aus den verschiedenen Arbeitsbereichen der Stralsunder Werkstätten zu erwerben, darunter Kreatives und Handgemachtes aus Ton, Holz und Stoff. Ein Bücherstand lädt zum Stöbern ein. Zahlreiche Kooperationspartner bereichern das Programm mit eigenen Angeboten. Musikalische Unterhaltung bieten die Band Absolut sowie werkstatteigene Musikgruppen. In der Klangkiste von Gitarrenbaumeister David Brahm können Kinder eigene Trommeln, Rasseln sowie Zupf- und Saiteninstrumente bauen. Alle Informationen zur Veranstaltung sind einsehbar auf www.sw-hst.de.
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0: Nachrichten aus Mecklenburg-Vorpommern. Schwerin. Mecklenburg-Vorpommerns Wirtschaft ist im Jahr 2025 deutlich gewachsen. Nach aktuellen Berechnungen des Arbeitskreises Volkswirtschaftliche Gesamtrechnungen der Länder stieg das Bruttoinlandsprodukt preisbereinigt um 1,4%. Bundesweit lag das Wachstum bei 0,2%. Damit gehört Mecklenburg-Vorpommern gemeinsam mit Bremen zu den wachstumsstärksten Bundesländern. Das ist ein starkes Signal in wirtschaftlich schwierigen Zeiten, sagte Staatssekretär Jochen Schulte. Gleichzeitig bleibt die wirtschaftliche Entwicklung differenziert. Während einzelne Unternehmen und Branchen unter Druck stehen, wächst die Wirtschaft insgesamt weiter. Besonders das produzierende Gewerbe entwickelte sich deutlich positiv. Die Bruttowertschöpfung stieg hier um 3,4%, im verarbeitenden Gewerbe sogar um 7%, deutlich stärker als im Bundesdurchschnitt. Das zeigt, unsere industrielle Basis gewinnt weiter an Stärke. Gleichzeitig profitieren nicht alle Bereiche gleichermaßen, so Staatssekretär Schulte. Ein Blick auf die vergangenen Jahre unterstreicht die stabile Entwicklung. Seit 2020 ist die Wirtschaft in Mecklenburg-Vorpommern preisbereinigt um 5,0% gewachsen, stärker als in Deutschland insgesamt. Unter den ostdeutschen Flächenländern weist Mecklenburg-Vorpommern damit die beste Entwicklung auf. Die aktuellen Zahlen bestätigen damit auch die zuletzt differenzierte Einschätzung der wirtschaftlichen Lage im Land. Zwar bleibt die Situation für viele Unternehmen angespannt, von einer flächendeckenden Krise kann jedoch keine Rede sein. Unsere Wirtschaft steht unter Druck, aber sie wächst. Das ist die entscheidende Botschaft, betonte Schulte. Das Wachstum im Jahr 2025 wird zudem durch eine Revision des Vorjahres beeinflusst. Die wirtschaftliche Entwicklung für 2024 wurde nachträglich nach unten korrigiert. Ein in volkswirtschaftlicher Gesamtrechnung übliches Verfahren, insbesondere in kleineren Volkswirtschaften. Entscheidend ist, die aktuelle Entwicklung zeigt klar nach oben, so Staatssekretär Schulte, der zugleich zu einer sachlichen Debatte aufruft. Wer die wirtschaftliche Lage pauschal schlecht redet, trägt zur Verunsicherung bei und erschwert damit genau die Investitionen, die wir jetzt brauchen. Viele der aktuellen Herausforderungen von Energiepreisen über Bürokratie bis zur Nachfrage würden auf Bundesebene entschieden. Deshalb brauchen unsere Unternehmen jetzt verlässliche und wettbewerbsfähige Rahmenbedingungen. Dafür setzen wir uns gemeinsam mit der Wirtschaft ein. Dabei ist unser Ziel klar: Arbeitsplätze sichern, Unternehmen stärken und Investitionen ermöglichen. Schwerin. Mecklenburg-Vorpommern setzt verstärkt auf einen kompetenten und reflektierten Umgang mit künstlicher Intelligenz im Schulalltag. Ziel ist es, Schülerinnen und Schüler und Lehrkräfte gleichermaßen zu befähigen, die Chancen der Technologie sinnvoll zu nutzen und ihre Grenzen kritisch zu hinterfragen. In der Schule wird künstliche Intelligenz zur individuellen Lernförderung von Schülerinnen und Schülern eingesetzt. Aber KI hilft auch Lehrkräften beim Erstellen von Unterrichtsmaterialien, so Bildungsministerin Simone Oldenburg. Wie wir diese neuen Möglichkeiten gewinnbringend einsetzen können, ist vor allem eine Frage der Medienkompetenz. Lehrkräften steht eine Handreichung zum Umgang mit künstlicher Intelligenz zur Verfügung. der Handlungsleitfaden gemeinsam die Welt der generativen KI-Systeme erkunden, klärt auf, was generative KI-Systeme sind und was sie leisten können. Lehrkräfte erfahren, wie sie diese Anwendungen zur Unterrichtsvorbereitung nutzen und wie sie Aufgaben erstellen, die weniger anfällig dafür sind, ausschließlich von einer generativen KI erledigt werden zu können. Das Land hat zudem die Regelungen bei der Leistungsbewertung angepasst. Bei Hausaufgaben und bei Hausarbeiten muss deutlich werden, wo die Eigenleistung der Schülerin bzw. des Schülers liegt, und die Urheberschaft muss klar erkennbar sein, erklärte die Bildungsministerin. In der aktuellen Leistungsbewertungsverordnung heißt es, sofern bei der Herstellung von Hausaufgaben und Hausarbeiten externe Hilfen oder Quellen verwendet wurden, sind diese vollumfänglich anzugeben und kenntlich zu machen. Dies gilt auch für die Nutzung generativer Anwendungen im Rahmen der künstlichen Intelligenz. Um den Einsatz von KI im Unterricht zu unterstützen, macht das Land viele Angebote. Dazu zählen Fortbildungen, Webinare, digitale Materialien und konkrete Anwendungen für den Unterricht. Ein besonderer Schwerpunkt liegt auf der Qualifizierung der Lehrkräfte. Kürzlich hat das Bildungsministerium zum Beispiel die Fachtagung KI in Mecklenburg-Vorpommern in Rostock veranstaltet. Die Fortbildung verzeichnete 750 Teilnehmerinnen und Teilnehmer, darunter 300 Vertretungen von Schulleitungen. Im Zentrum stand die Frage, wie die neue Technologie pädagogisch sinnvoll, rechtssicher und verantwortungsvoll in der Schule eingesetzt werden kann. Geplant ist auch, dass sich der bestehende Podcast IQMV trifft, mit dem ersten KI-Gesetz und Deepfakes befasst. Ein weiteres Beispiel ist das KI-gestützte Feedback-System Fellowfish, das derzeit in einem Pilotprojekt getestet wird. Schülerinnen und Schüler erhalten automatisierte Rückmeldungen zu ihrem Lernfortschritt. Kinder und Jugendliche brauchen Feedback beim Lernen. Das verleiht ihnen Sicherheit im Anwenden ihrer Lernstrategien. Hier bietet KI eine große Hilfestellung, sagte Oldenburg weiter. Das datenschutzkonforme Tool Fellowfish ist ein KI-Tool, das Schülerinnen und Schülern Echtzeitfeedback zu den Aufgaben gibt, die sie gelöst haben. Sie erhalten Hinweise, wie sie ihre Schreibkompetenzen verbessern können, und Rückmeldungen, die ihre Motivation stärken. Im Mittelpunkt im Umgang mit künstlicher Intelligenz in der Schule steht ein ganzheitlicher Ansatz. KI wird als Querschnittaufgabe in allen Fächern verankert. Neben der Anwendung geht es insbesondere um das Verständnis der Funktionsweise, von Möglichkeiten und Grenzen sowie um kritisches Denken und Eigenverantwortung. Der Umgang mit KI wird auch in den Rahmenplänen verankert, hier insbesondere im Fach Informatik und Medienbildung. Seit dem Schuljahr 2019/20 steht an allen weiterführenden Schulen ab der Jahrgangsstufe 5 das einstündige Unterrichtsfach Informatik und Medienbildung auf dem Stundenplan. Schülerinnen und Schüler erlangen in diesem Fach grundlegendes Wissen über Mediennutzung, Mediengestaltung und Medien.
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berücksichtigt, erlaubt die 2023 in Kraft gesetzte Wohnungsbauförderrichtlinie, dass alle 2 Jahre eine Anpassung der maximal möglichen Förderhöchstbeträge je gebauten Quadratmeter anhand des Baukostenindexes erfolgen darf, erläuterte Bauminister Christian Pegel. Damit vermeiden wir, dass unsere Förderung und die der Förderberechnung zugrunde liegenden maximalen Kostenhöhen durch Inflation und Kostensteigerungen nicht mehr attraktiv sind und dann das Förderangebot ins Leere läuft, so der Minister weiter. Die Förderung des Landes für den Neubau und die Modernisierung bezahlbaren Wohnraums erfolgt in Form zinsloser Darlehen, die mit einem Tilgungsnachlass, der wie ein Zuschuss wirkt, kombiniert werden. In Zeiten gestiegener Kreditzinsen ist die Förderung mit zinslosen Darlehen für Wohnungsbauunternehmen attraktiv. Durch die regelmäßige Überprüfungsmöglichkeit in der Richtlinie hinsichtlich der Kostensteigerungen kann die soziale Wohnraumförderung des Landes sich immer wieder auf das veränderte Marktumfeld einstellen. Das sichert für die Wohnungsunternehmen attraktive Förderkonditionen, um die hohe Nachfrage nach qualitativ hochwertigem Wohnraum mit sozialverträglichen Wohnkosten zu decken, so Minister Pegel. Bereits 2024 waren aufgrund der regelmäßigen Überprüfungsmöglichkeit die Förderbeträge angehoben worden. Ursprünglich waren 2023 im ersten Förderweg der Richtlinie Wohnungsbau sozial lediglich 2.925 Euro je Quadratmeter Wohnfläche als zinsloses Baudarlehen möglich. Jetzt sind es 3.800 Euro. Im zweiten Förderweg waren es 2.730 Euro je Quadratmeter Wohnfläche, jetzt 3.540 Euro. Weiterhin gewährt das Land erhebliche Nachlässe für die Rückzahlung der Darlehen. Im ersten Förderweg wird ein Tilgungsnachlass in Höhe von 35% des ausgezahlten Baudarlehens gewährt. Im zweiten Förderweg beträgt der Tilgungsnachlass 25%. Im Ergebnis sind daher nur 65% im ersten und 75% im zweiten Förderweg zurückzuzahlen. Erhöhungen gibt es auch bei den zinslosen Darlehen für die Modernisierung von Wohnungen. Mit bis zu 1.560 Euro kann der Quadratmeter jetzt gefördert werden. In 2023 waren es noch 1.200 Euro. Der Höchstbetrag des Darlehens ist auf 155.630 Euro je Wohnung begrenzt. Auch in diesem Programm wird ein Tilgungsnachlass gewährt. Dieser beträgt 25% des ausgezahlten Darlehens, so dass vom Darlehen nur 75% zurückzuzahlen sind. Mithilfe der Bundesmittel aus den Verwaltungsvereinbarungen sozialer Wohnungsbau stellen Land und Bund in Mecklenburg-Vorpommern für Neubau, Modernisierung und junges Wohnen im Programmjahr 2026 insgesamt rund 122 Millionen Euro zur Verfügung, zuzüglich 2 Millionen Euro Landesmittel für barrierefreien Umbau. Das Landesprogramm 2026 umfasst also insgesamt rund 124 Millionen Euro. 2021 waren es insgesamt noch 39 Millionen Euro. Seitdem haben Land und Bund das Fördervolumen verdreifacht. Stralsund. Am kommenden Samstag, das ist der 9. Mai, laden die Stralsunder Werkstätten große und kleine Gäste auf das Gelände der Hauptwerkstatt in der Albert-Schweitzer Straße 1 ein. Von 11 bis 17 Uhr findet dort das traditionelle Hoffest statt.
Besucherinnen und Besucher

0: Besucher erwartet ein abwechslungsreiches Programm mit Musik-, Verkaufs- und Informationsständen, Mitmachaktionen für Kinder sowie kulinarischen Angeboten. Die Verkehrsgesellschaft Vorpommern-Rügen richtet einen kostenlosen Shuttleverkehr zwischen dem Stralsunder Hauptbahnhof und den Stralsunder Werkstätten ein. Der Fahrplan ist unter www.sw-hst.de einsehbar. Während der Veranstaltung haben Besucher die Möglichkeit, Produkte aus den verschiedenen Arbeitsbereichen der Stralsunder Werkstätten zu erwerben, darunter Kreatives und Handgemachtes aus Ton, Holz und Stoff. Ein Bücherstand lädt zum Stöbern ein. Zahlreiche Kooperationspartner bereichern das Programm mit eigenen Angeboten. Musikalische Unterhaltung bieten die Band Absolut sowie werkstatteigene Musikgruppen. In der Klangkiste von Gitarrenbaumeister David Brahm können Kinder eigene Trommeln, Rasseln sowie Zupf- und Saiteninstrumente bauen. Alle Informationen zur Veranstaltung sind einsehbar auf www.sw-hst.de.
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2: Herzlich willkommen und schön, dass ihr dabei seid. 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
1: Und das mit Bernd Schmeier. Ein herzliches Willkommen und wir steigen auch gleich ein in die erste Musik und die beginnt mit Tom Jones. Ja, richtig gehört. Tom Jones hatte einen einzigen Country-Hit und der war 1977 im Januar produziert und geschrieben wurde das Ganze von Roger Greenway und Barry Manson und ja, Nummer 1 in Kanada, in Amerika und ja, in einigen anderen Ländern mehr. Und das ist sein Titel und der da heißt Say You Stay Until Tomorrow. Und das Ganze heißt übersetzt, sag, dass du morgen oder bis morgen bleibst. Hier ist Tom Jones.

Da fragt sich doch ein jeder, warum hat er nicht weitergemacht? Ja, er hat eine andere Richtung eingeschlagen, mehr in den Pop-Beat-Bereich. Und auch dort hat er ja wunderbaren Erfolg erreichen können und ist immer noch mit der Musik unterwegs. So, wir haben schon lange nicht mehr was Französisches gehört. Und Geneviève Rasset, die hat was rausgebracht, geboren im August 1990, eine neue Single, und hier ist sie mit Je Ronde les âmes.

Also eins muss man noch zu ihr sagen, sie hat Französisch gesungen, aber sie kommt aus Kanada, aus Singer-Songwriterin aus Quebec. Nigel Davis ist der nächste Interpret, United, sein neuestes Werk. Und anschließend haben wir auch mal wieder was Neues Deutsches, Georges Labouche. Und er meint, mit dir ist jeder Tag ein Sonntag.

0: Alice Benfer, Settle Dreaming. Und jetzt kommen wir zu zwei, ja, Newcomern, kann man also schon mal sagen. Sie sind also relativ jung. Ich schätze, sie ist so um die 11, 12 und eher noch etwas jünger. Steht leider nicht in der Beschreibung mit dabei. Sie nennen sich Mika und Blue Curry und sind bekannt geworden als The Curry Mob. Und ja, sie treten eigentlich als Straßenmusiker beim Tamworth Country Music Festival auf und ziehen ja stetig neues und großes Publikum an. Und jetzt haben sie eine Aufnahme gemacht, und zwar in The Melody. Und hier sind The Curry Mob. Und sie haben dazu noch einiges zu sagen.
1: G'day everyone, we are the Curry Mob. We are really excited about releasing our first ever single called In the Melody. Please enjoy.

The Curry Mob. Und von ihnen werden wir mit Sicherheit noch mehr hören. Randy Palmer haben wir jetzt. Er ist ja schon ein Altmeister, seit 1967 unterwegs. Und er hat was Neues gemacht, gerade am 30.04. rausgekommen. Cowboy, hier ist Randy Palmer. Mhm.

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1: Die nächste Interpretin ist nicht nur Country-Sängerin, sondern auch Schlagersängerin und sie kommt aus Neuss und heißt Jolina Karl, ist bürgerlich, hat sie den Namen Marion Huppert. Und man muss also sagen, sie spielt seit ihrer Kindheit Gitarre und absolvierte auch eine entsprechende Gesangsausbildung. Und nach dem Abitur machte sie zunächst eine Ausbildung zur Industriekauffrau und seit 2003 ist sie hauptberuflich als Musikerin entsprechend unterwegs. Und sie ist verheiratet, hat zwei Kinder. Und ich könnte also jetzt vieles über ihre Karriere sagen und da will ich also nur mal so ein paar Angaben machen. 2009 erschien ihr Debütalbum Lieber jetzt als irgendwann und im Dezember 2014 erschien ihr Album Shades of Love, das in Nashville produziert wurde. Und da ist noch einiges mehr und 2025 hat sie diesen Titel produziert. Still in Love with You, hier ist Jolina Karl.

0: Jolina Karl und wir kommen jetzt zum Album der Woche. Ich habe ein Album rausgesucht, das kommt von William Alexander, der ein aufstrebender australischer Country-Sänger und Songwriter ist, der für seine authentische Stimme und seine tief verwurzelte Verbundenheit zur traditionellen Buschballade bekannt ist. Und er wird oft als The Singing Stockman bezeichnet, was auf seine langen jahrelange Erfahrung in der Arbeit auf Farmen und Stationen im ländlichen New South Wales entsprechend anspielt. Und wir wollen uns gleich einen Titel von seinem neuen Album anhören. Und hier ist Alexander bzw. Wilhelm Alexander mit Horse and Hobble Days.
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Ja, gerade frisch rausgekommen sein neues Album Along the Boundary Line. Das ist sein neuestes Werk und das ist vor 2 Tagen rausgekommen. Und man muss auch noch sagen, er gewann kürzlich seinen ersten Golden Guitar Award beim Tamworth Country Music Festival für Wild Roan Brumby in der Kategorie Beste Bush Ballade. Und es ist manchmal, wenn man ein Album vorstellt, nicht einfach so 1, 2 oder 3 Titel rauszusuchen. Weil wenn alle Titel darauf wirklich gut sind, ist es immer sehr, sehr schwierig. Aber ich habe also noch einen Titel für euch gefunden, den will ich euch nicht vorenthalten. Und zwar ist es der Titel When the Old Stockman Wrote. Und da sind also noch einige Titel mehr entsprechend auf diesem Album. Ihr braucht ja nur mal ins Internet zu gehen, da könnt ihr dann entsprechend alles nachlesen und man muss auch noch sagen, er hat 2025 den Thornton Young Award gewonnen. Hier ist nochmal William Alexander.

William Alexander und sein neues Album. Kommen wir zu einer aufstrebenden britischen Country-Sängerin und Songwriterin aus Bristol. Bekannt ist sie für ihre gefühlvollen Texte, moderne Country-Musik, und sie wird als eine der vielversprechenden neuen Stimmen der UK-Country-Genre gehandelt, und neben ihrer Musikkarriere ist sie auf den Plattformen wie, ja, genau diese wollen wir aber auch nicht nennen unbedingt. Und hier ist sie, Ellie Marie und Rock Bottom.

The Bravest Colored Man, das war Ben Walker und an dieser Stelle darf ich mich fürs Zuhören bedanken, wünsche euch noch eine gute Zeit, bleibt vor allen Dingen gesund und natürlich haben wir noch zwei Titel entsprechend aufliegen und zwar Your Days Are Numbered, das ist Toni West. Und man muss zu ihr sagen, sie ist ja auch bei dem Duo Full Circle mit dabei, lebt in St. Helens in Merseyside, Großbritannien und sie tritt schon seit vielen Jahren als Solokünstlerin in Clubs im Nordwesten Englands auf. Und zum Abschluss haben wir noch einen deutschen Titel, der auch neu ist, Money Brits mit Liebst du ein Korger und Tschüss sagt der Bernd.

So, ihr Lieben, pünktlich 18 Uhr, aber sowas von pünktlich hier, sind wir am Start, natürlich hier bei Müritz Radio und natürlich auch auf SVR Hanse Radio. Radio Rico und Hit Radio Gneun mit dabei hier am Mittwoch. Moin, ihr Lieben. Ja, heute die Sendung Zeit für Musik hier natürlich live aus dem Studio Güstrow. Heute spielen wir wieder eure Lieblingshits aus den Jahre 2012. Machen wir heute, haben wir uns gedacht, so bis 2020 und natürlich auch aktuelle Musik. Ne, Michi heute? Ja, mein Co-Pilot Michi ist auch mit dabei. Ja, der sagt auch Moin. Unser anderer Michi ist natürlich auch da. Moin Michi, Grüße, du hast ja eben schon geschrieben, du bist auch mit dabei. Freut mich Michi, liebe Grüße gehen raus zu euch. Natürlich im Chat schreibt ihr auch schon fleißig. Der Dieter Moin mit dabei, der Mirko mit dabei und natürlich auch unser Knut mit dabei. Der Pino ist auch am Start. Moin Pino, liebe Grüße, ja, Sendezentrum Stralsund. Und natürlich auch der Dieter mit dabei. Liebe Grüße, Dieter, schönen guten Abend. Ich hoffe wieder in alter, gewohnter Qualität. Ja, das Studio hat hier so ein bisschen in der Woche umgebaut das System. Ich hoffe, jetzt kommen keine Aussetzer mehr. Ja. Alte Technik bewährt sich doch immer am besten, nicht? So sagt man doch zumindest, ihr Lieben. Liebe Grüße gehen natürlich auch raus an unseren Klaus. Moin Klaus, der wollte auch zwischendurch mit einschalten, hat aber seine Veranstaltung heute. Grüße gehen trotzdem raus, Klaus. Moin. Und natürlich könnt ihr auch gerne wieder Musikwünsche hier ins Studio schicken per WhatsApp, Telegram, alles ist möglich, ihr Lieben. Liebe Grüße gehen auch raus zum Pit nach Aachen, zum Heiko, liebe Grüße, moin Heiko und natürlich auch zum Tino, zum wilden Tino, moin, Richtung Thüringen. Und wir starten, ja, lange genug gesappelt jetzt hier, wir starten mit eurer Lieblingsmusik, rausgesucht die Toten Hosen, ganz chillig, Tage wie diese, 18 Uhr und 3 Minuten, los geht's.

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1: So machen wir das, ihr Lieben. Ich denke mal, jetzt passt es auch von der Modulation her. Wir haben noch mal ein klein bisschen nachgeregelt hier im Studio. Und da wir ja so ein bisschen Probleme hatten die letzten zwei, drei Wochen zwischendurch, haben wir jetzt hier ein bisschen umgezwitscht hier alles und haben ein neues System aufgesetzt. Nur für euch, dass ihr uns vernünftig im Ohr habt. So ein schön 2000er kommt jetzt hier, nicht von Bon Jovi. Für euch rausgesucht mit It's My Life.

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1: So, Bon Jovi mit It's My Life, ihr Lieben, so einen schönen 2000ern. Ja, heute natürlich eure Lieblingsmusik querbeet hier von allem, was mit dabei. Aktuell natürlich auch aus den 2000ern und aber auch wie gewohnt aus den 80er und 90er. Und wir gehen ins Jahr 85 hier bei uns hinein, hier in der Sendung Zeit für Musik. Ganz chillig jetzt für euch vorbereitet. Sandra am Start mit Maria Magdalena gibt's jetzt ganz chillig. Und Black habe ich vorbereitet. Hauen wir gleich zwei 80er hier rein. Das ist schon der erste Musikwunsch für euch. Black wurde sich gewünscht. Und natürlich, wenn ihr Musikwünsche habt hier für Studio, könnt ihr gerne direkt hier per WhatsApp, Telegram schicken unter 0172165300 und die 2 ganz einfach. Und jetzt viel Spaß mit Sandra Maria Magdalena. 85.

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1: So sieht's aus, ihr Lieben. Natürlich unsere Sandra mit Maria Magdalena. Hier gehört um 18.18 Uhr haben wir es genau. Das ist ja wieder eine gute Uhrzeit, 18.18 Uhr. Und natürlich habe ich vergessen, noch liebe Grüße rauszuschicken an unser Heidi und Carsten. Grüße gehen nach Bingen oder Bingen am Rhein. Echt ganz liebe Grüße zu euch. Und natürlich haben wir jetzt den ersten Musikwunsch Black hier vorbereitet. Und das kommt jetzt für Michi. Wunsch. So, viel Spaß, Michi. Dreh die Boxen mal richtig auf.

Ja, so ihr lieben Black war das eben hier für die Michi R.E.M. jetzt vorbereitet. 92 ist das gewesen aus dem Jahre 1992 mit Rave hier, wenn das so alles richtig funktioniert, habe ich hier vorbereitet. Und dann kommt das jetzt auch hier für euch ganz chillig auf Müritz Radio, SVR Hanse Radio, Radio Rico und Hit Radio 9 mit dabei. Und eure Lieblingsmusik natürlich auch.

Tja, bisschen chillig hier bei uns, 18 Uhr und 28 haben wir jetzt gleich die erste halbe Stunde hier im Studio Güstrow geschafft für euch. Ja, Mittwoch und das Handy bimmelt, ich komme gar nicht hier so richtig klar hier mit euch, ihr Lieben. Schön, dass ihr mit dabei seid hier am Mittwoch. Olli Mörs mit dabei, Hardscape Beat mit am Start aus Jahre 2012 mit hier. Heizt euch jetzt mal ein bisschen was Peppiges hier ein hier auf Müritz Radio, Hanse Radio.

Ja, natürlich. Rockwell habt ihr hier gehört. 18.35 Uhr haben wir es hier am Mittwochabend. Und natürlich gibt's jetzt wieder Musik. Mit schwungvoller Musik geht's weiter hier bei uns mit Tayo Cruz mit Hangover aus dem Jahre 2012 vorbereitet. Drei Hits aus dem Jahre 2012 jetzt am Stück. Ja, mit Hangover. Danach Rihanna mit am Start. Und natürlich gute Laune Musik sagt, heizt euch ein Avicii mit Level.

Ja, Hangover hier, lange nicht gehört die Scheibe, so wie der hier von Rihanna jetzt mal vorbereitet für euch hier, 18.39 Uhr haben wir es und ja, die Zeit läuft hier heute schon wieder, sag ich euch, ihr Lieben, und der Kaffee schmeckt hier schon wieder, gibt gleich wieder neun hier, nämlich gleich neun leckeren Kaffee, einwandfrei, nicht, und danach starten wir durch, IBG nach Rihanna mit Levels am Start und dann geht's erstmal wieder in den 80er hinein.

So, ihr Lieben, das war natürlich unsere Rihanna hier nochmal natürlich am Start rausgesucht. Liebe Grüße gehen auch natürlich nochmal raus ins sonnige Prero, nicht? Uwe, morgen wird's Wetter wieder besser. Grüße nach Prero, nicht? Sonnenbahn in Prero. Uwe, ganz liebe Grüße. 80er kommen gleich für euch. Jetzt erstmal Avicii. Levels.

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2: So, und da haben wir natürlich einen Wunschhit reinbekommen. Max Werner hier aus den 80er. Natürlich habe ich den da. Man kann ihn auch sagen, im Deutschregen im Mai hier, nicht? Ja, im Mai passt das natürlich. Wir haben Mai, daher unseren Max Werner gibt es jetzt hier ganz schüllig für unseren Michi.

Tja, ihr Lieben, Musik aus den 80er, die ihr alle kennt, natürlich eure Lieblingshits aus den 80er. Und jetzt machen wir natürlich ja, ein bisschen was, nicht? Soll ja das Wetter wieder ein bisschen besser werden, nicht? Ab morgen, nicht? Kommt wieder die Sonne raus. Dazu gibt's jetzt ein Sonnentanz hier von mir. Klangrösel rausgesucht, kennt ihr alle. Bisschen was für die gute Seele hier tun, ne, Michi? Sonnetanken aus Jahre 2012 ist der von Sonnentanz hier oder Klangrösel. Viel Spaß!

So, Musik aus dem Jahre 2011, mal vorbereitet von Lana Del Rey hier auch mit Video Games aus dem Jahre 2011. War übrigens mal Platz 1, nicht? Ja, 2011 mit ihren Song Video Games habe ich mal vorbereitet aus dem Jahre 2011. Danach geht's wieder in den 80ern. Mit dabei am Start Kim Wilde mit Kids in America, Stars on 45 mit am Start das Medley und gute Laune Musik natürlich hier weiterhin auch in Stunde 2 sind wir jetzt da. Willkommen hier Müritz Radio, SVR Hanse Radio, Radio Rico und Hit Radio G9.

schön hier bei uns, ganz entspannt, ganz chillig. Starten wir jetzt weiter natürlich mit den 80er Stars on 45. Oh, hier fliegen die Flugzeuge hier durch die Gegend hier im Studio. Mann, oh Mann, da trommelt hier gerade draußen über das Mikrofon. Ich hoffe, ihr hört es nicht, aber ganz schön laut gerade draußen. So, danach Kim Wilde mit Kids in America, die Wenger Boys mit dabei, Kultmusik aus den 90er.

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0: Ach ja, die 80er, immer wieder schön hier, nicht bei uns, ihr Lieben. So soll's sein und weiter geht's natürlich mit Kultmusik. Die Wenger Boys, We Like the Party, rausgesucht.
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0: So sieht das aus mit We Like the Party hier am Start. Nicht lange nicht gehört, die Scheibe. Absolut Kult-Hit mittlerweile. War auch mal Platz 4, ne? Meine ich in den 90ern, nicht? Ja, Platz 4 aus den 90ern. Die Wenger Boys, We Like the Party.

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2: So, und da haben wir natürlich noch einen rausgesuchten Kulthit aus den 90er, aus dem Jahre 1996. Hier Stunde 2 sind wir, 19:20 Minuten haben wir es hier auf Müritz Radio, Radio Rico, Hit Radio 9 und SVR Hanse Radio Aqua. Vorbereitet Dr. Jones, lange nicht gehört. Danach starten wir wieder durch in den 80er, mit dabei rausgesucht. Lange nicht gespielt, Alpha Will mit Forever Young.

Ach ja, die 90er, 96, nicht? Aqua rausgesucht. Und jetzt, ganz chillig. So, jetzt ist Bild hier draußen. Und Alpha will Forever Young. Ja, wir haben hier das Fenster auf dem Studio, sonst wird es uns zu warm, ne, Michi? Wir brauchen mehr ein bisschen Durchzug hier. Viel Spaß mit den

So, ihr Lieben, ja, da bleiben wir natürlich nochmal hier ins Jahr 86 mit, gehen wir jetzt nochmal hinein bis Sissy Catch hier rausgesucht, vorbereitet hier. Gute Laune Musik, Stunde 2, halbe Stunde haben wir noch mit Heartbreak Hotel. Ah, lange nicht gehört. Viel Spaß natürlich, unseren Uwe, nicht? Am Basteln im Garten.

0: Also nochmal ganz, ganz liebe Grüße nach Prero zum Uwe in den Garten, der da am Weckeln ist und uns da weiter mithört bei Müritz Radio. Und der sagt, klasse Musik, so soll's sein, unheilig mit So wie du warst aus dem Jahre 2012. Gibt's jetzt nochmal ganz schillig wieder was aus dem Jahre 2012. Pink auch nochmal rausgesucht.
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0: So, jawohl, Pinke gehört hier, ihr Lieben. 19.40 Uhr haben wir es gleich, 39.40 Uhr hier.
1: 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Oder zumindest darstellen will.
0: Ja, die Stimmen hier im Hintergrund. Und natürlich den nächsten Hit rausgesucht aus dem Jahre 1995 mit uns Dieter Bohlen, Natalie Plus Systems mit am Start. Laila hier aus dem Jahre 95 vorbereitet. Das haben wir mal eben so im Hintergrund gemacht hier. Was für ein Kracher jetzt für euch. Ja, jetzt aus den 90er. Kulthits.

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1: So, jetzt haben wir nochmal einen rausgesucht. EAV, Erste Allgemeine Verunsicherung. Knisch, ja, den kennt ihr auch noch. Das müsste auf jeden Fall die 80er nochmal sein hier. Ja, wenn der PC das ansagt aus dem Jahr 85 hier, sagt er das gerade hier. Gib

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3: So sieht's aus. Jetzt habe ich auch wieder Stimme hier. Nicht? Jetzt war schon die Stimme weg, weil wir uns schon fast verabschiedet haben hier aus dem Studio Güstrow MV, ihr Lieben. Einen habe ich aber noch vorbereitet hier, nicht? Den letzten, den Rauschmeißer hier aus den 80er, aus dem Jahr 1980. Gibt's jetzt nochmal zum Abgesang Easy DC mit Hell's Bells. Ich sag Dankeschön, ihr Lieben, fürs Einschalten. Übergebe gleich ins Sendezentrum Stralsund zum Pino hier. Der übernimmt jetzt in 5 Minütchen ab 20 Uhr. Ist er für euch hier natürlich parallel auch auf Müritz Radio zu hören. Störungsfreie Sendung, Pino dir. Danke, ihr Lieben, fürs Einschalten. Hat Spaß gemacht. Ich hoffe, euch auch. Wenn ja, sagt es gerne weiter. Nächsten Mittwoch bin ich in Urlaub. Die Woche drauf bin ich wieder für euch dabei. Hier am Start auf Müritz Radio, SVR Hanse Radio, Radio Rico und Hit Radio 9. Danke fürs Einschalten. Enrico am Mikrofon. Moin, macht es gut. Und Michi sagt auch nochmal Moin. Genau. Tschüss, Dankeschön.

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1: So, das waren jetzt nicht die Glocken von Rom, sondern die Höllenglocken von AC/DC. So, ich danke dem Enrico und dem Misha im Hintergrund auf Müritz Radio. Sind wir auch zu hören? Victoria Justice Radio und SVR Hans Radio und auch den anderen neugierigen Radiostationen. Natürlich auch grüße ich die gesamten Hörer aus aller Welt. Aus allen 7 Kontinenten, Südamerika, Nordamerika, Afrika, Europa, Australien und Antarktis. Ja, mir geht's noch nicht so richtig, aber ich habe Taskaff an der Hals. Und ich grüße mal ganz pauschal alle ohne Namen. Ich möchte niemanden vergessen. Fast gesagt, alle angeschossenen Radiostationen. Ah, das artige und schüchterne Pino hat auch öfters mal einen Schuss weg. Letzte Woche hat mich der Klaus vertreten. Dankeschön an den Klaus. Der hört mir aber jetzt nicht zu, der ist auf einer eigenen Veranstaltung. So, was habe ich mir heute vorgenommen? Ich hatte nicht so viel Zeit, was Gutes zusammenzustellen, aber gut schon, ne? Und zwar Künstler mit Zahlen. Das ist jetzt kein 6 aus 49 oder das gute alte Telelotto. Nee, das sind Künstler, Künstlerinnen, Gruppeninterpreten, die eine Zahl im Namen haben, wie zum Beispiel Too Unlimited oder Four Non Blondes, Zweiraumwohnung, For the Course, 5 Seconds of Summer, The Five Dimensions und so weiter. Und das bis 22 Uhr. Also, dass heute wieder eine Woche vorbei ist, brauche ich nicht zu sagen. Sagen wir ja fast jeden Mittwoch. So, mein türkisch aufgebrühten schwarzen Taskaff. Also, ich habe keinen Türken in der Küche, nein. Das nennt man so Kaffeekrümel, also nicht Instant, sondern gemahlener Kaffee in die Tasse, kochendes Wasser drauf, fertig. Und auf der Tasse steht, ja, mein Sternzeichen, ja, Steinbock. Und bockig wie er ist, sagt er jetzt den Hörer und Hörerinnen, viel Spaß bis 22 Uhr. Und jetzt mit den 2 Brüdern auf dem 4. Flur. Can't help myself, ich kann mir nicht selbst helfen. 1990, the two brothers on the 40th floor oder irgendwie so. Ich sage ja, ich muss hier noch mal ein bisschen mich warm trinken an Taskaff. So, CC Catch, geh raus.

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1: Na, das haben wir auch schon 100 Jahre nicht mehr gehört. Two Brothers on the 40th floor. Nee, stimmt nicht. 30. Nee, das ist 13. Ist ja auch egal.

So, dann bist du mal raus hier. Two Brothers on the Fourth Floor. Es ließ mir keine Ruhe. 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

kennt Help Myself, Two Brothers on the Fourth Floor. Ja, deutsches Zeugs habe ich auch dabei, da stehlen auch, da stehlen auch Zahlen, ja, Pino und die Zahlen, wisst ihr.

Ist ein Klassiker aus dem Musical-Bereich von Too Hot for You, also zwei heiße für euch. Can't take my eyes off of you.

Can't Take My Eyes Off Of You, hier die Extended-Version, dauert allerdings nur 2 Sekunden länger als die Radioversion. Das ist ein Riesenunterschied.

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2: Oh, und die sind auch noch dabei.
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2: So ist es.
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2: Künstler mit Namen. Quatsch, mit Zahlen. Ich muss das noch ordnen nachher. So, Künstler mit Zahlen im Namen. Nun, wir bleiben bei der 2. Jetzt sind 2 in einem Raum. Und Wiggle It war einer ihrer Hits. Das war, glaube ich, ihr einziger Hit 1990. Also, die Hollies hatten 1975 einen gleichlautenden Song. Aber ich denke mal nicht, dass das hier eine Coverversion. Das sind die 2 in einem Raum. Nicht T42, sondern 2 in a room.

Das waren Two in a Room and Wiggle It. Ja, das waren die ersten Interpreten und Gruppen, die eher so One-Hit-Wonder waren, die auf irgendwelchen Samplern Just the Best, und dann kam ja Bravo-Hits 1992 und dann hatte man die auch nie wieder gehört. Folgende Band war lange unterwegs, hatte auch viele, viele Alben draußen. Ich hab's da reingeholt, ist noch ein bisschen kalt draußen nachts, und das war eine Band aus Holland, ne? Two Unlimited, und da ist sie, die Formation, und ach, im Titel ist jetzt auch eine Zahl. No One. Einer meiner Lieblingstitel von dieser Band. Ich trinke noch einen Schluck Kaffee. Bin noch nicht so richtig drauf. Doch auf dem Sendesessel, das funktioniert schon.

No, One. Nee, ist ja nicht. Das waren Two Unlimited. Wie gesagt, heute Künstler und Künstlerinnen, sag ich mal so auf Deutsch, mit Namen in den Zahlen. Nee? So, jetzt habe ich es ganz durcheinander gebracht. Aber 3T war auch eine Boyband 2003 und die hören wir jetzt hier mit Stuck on You. Auch schon lange nicht mehr gehört.

Heute Zahlen mit Malen, ja. Folgende Gruppe hat auch eine 2 im Namen. Hier habe ich das 2 Moonbeats. Die heißen, nennen sich eigentlich The Moonbeats, also zwei The Moonbeats. Und vor 49 Jahren ist der Originalhit rausgekommen aus Schabanesien. Und Yes Sir, I Can Boogie Baccarat. Guck mal, ich habe gerade ein Foto gekriegt vom Enrico und dem Micha, wie sie da auf See rumschippen. ja, was die KI so alles macht, ne? So, und das rassige Damen-Duo Baccarat hatte mit diesem Titel Riesenhit auch in Deutschland. Und eine Julia Lindholm, das ist eine, die auch viel ABBA-Musik nachgesungen hat. Richtig klasse. Und eine Linda Hesse. Die nannten sich denn 2 Moonbeats, so steht's bei mir. Also denn auch nicht 2, sondern 2. Und hier ist ihre sehr gut gemachte Coverversion von 2025. Mensch! Die beiden machen mich ganz wuschig da auf dem Schipperdings da und das Meer im Hintergrund. Yes, sir, I can boogie.

Ja, Girl, ich kann kein Tango. Yes, sir, I can boogie. Der Mai ist ja schon so ein Monat, wo einige mal kurzzeitig in den Urlaub fahren. Nee, das ist bei uns ja SWR1-Radio und ja, am kommenden Freitag, also übermorgen schon der Fall, da werde ich dann einsetzen für eine Sendung und am Samstag auch. Und nächste Woche sind auch einige Sendungen, die fallen nicht aus, die werden nur ersetzt. Also hier bei SWR1-Radio. Da bin ich immer gern dafür, dass nichts ausfällt. Dann wird irgendwas, dann springt irgendjemand ein. So muss es sein, ne? Das reimt sich sogar. Und ich gehe hier aber nicht chronologisch vor mit den Zahlen, ne? Nach Malen oder mit Namen. Namen ist gut hier, von den Künstlern. Und wenn man das nennt, dann geht man kurz mal nach Schweden vor Non Blondes. Ja, das muss sein hier. What's going on? What's up? Von 1993. Und das mal die Albumversion, die dauert ein paar Sekunden länger. Ist ja meistens so. Four Non Blondes.

Four Non Blondes und What's Going On. What's Up 1993. Ja, wenn der Titel jetzt zweimal nacheinander im LautFM Player angezeigt wurde oder hier auf den Webseiten, dann liegt es daran, weil ich das schräge Apostroph ausgetauscht habe gegen ein Grades. Also ansonsten wird ja ein Fragezeichen angezeigt und ja, LautFM akzeptiert nicht alle Sonderzeichen. Daran liegt es, der Titel wurde nicht zweimal gespielt. Nee, da achte ich ja mal sehr. Ich gucke immer noch auf das Foto da von Enrico und Misha. Das kann ich auch haben. Ich habe ja hier nur 10 Minuten Fußweg bis zum Strand. Ja, Strelasund, also das ist der Zwischenarm zwischen Greifswalder Botten und Ostsee. Nee? Gegenüber ist die Insel Rügen und könnte ich auch haben. Aber jetzt habe ich die Sonne nicht mehr, die ihr da habt.

Horizon 4 People Look to the Future. Guck in die Zukunft. Jetzt. 95 war das.

Tja, der Titel fing ganz angehackt an und war abgehackt am Ende. Das war auch auf so einer Bravo-Doppel-CD, Bravo-Hits 1995, Bravo-Hits 3 oder 4 könnte das gewesen sein. Ja, das war auch so eine Art One-Hit-Wonder oder so erfolgreich war es gar nicht, aber weil die 4 davor stand, habe ich das heute mal mit reingenommen. Vor People oder 4 People, ne? Wie es geschrieben steht.

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1: Und mit dabei Müritz Radio, Victoria Justice Radio. Jetzt mal wieder ein deutsches Duo. Zweiraumwohnung ist ein im Jahr 2000 gegründetes deutsches Elektropop-Duo aus Berlin, das aus der Sängerin Inga Humpe, die vorher auch bei den Neon Babies war, und ihrem Lebensgefährten Tommy Eckhardt. Zu ihren bekanntesten Werken gehört der Sommerhit 36 Grad, aber die hatten noch mehr. Diesen hier zum Beispiel, allerdings 2013.
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Ja, wenn die gegenüber betrunken ist. jetzt zweiraum Wohnung, weil es ja deutsch war. Und da gab es mal einen Film, einen Realfilm, gab es auch eine Fortsetzung, aber der war... die Flintstones, Fred Feuerstein und ja. Und da hatte man für den Film, der Realfilm, also nicht die Trickfilmserie, hatte man für den Realfilm die Gruppe B-52s verpflichtet, dafür einen Soundtrack zu machen. Für diesen Film hatten sie sich für die Single und für das Soundtrack-Album umbenannt in The B-52s. Und hier ist er. Richtig klasse Song. Meet the Flintstones.

0: Jetzt, wo der Titel lief, The BC 52s, da war auch so ein Sonderzeichen drin, habe ich weggewechselt, weil das muss nach und nach gemacht werden, weil LautFM die Sonderzeichen, also viele Sonderzeichen nicht, Zeichen nicht anzeigt und da wird ein Fragezeichen also veröffentlicht. Ich finde das nicht gut, aber gut, dagegen kann man nichts machen. So, weiter mit den Zahlen nach Malen. Nee, For the Cause war eine Band, eine Boyband, die auch ein paar Titelchen nachgesungen haben und hier ist einer, das Original, Ben E. King aus den 60ern und Stand By Me.
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gleich eine Informationskorrektur. Der Name For The Course hätte mich schon stutzig machen müssen. Nicht schmutzig, sondern stutzig.

0: Ja, manchmal kriegt man so einige Informationen zwischendurch und das waren ja gleich komische For the Course und da hat man ja auch Frauen singen hören. Das waren For the Course, eine Band aus Oak Park nahe Chicago mit zwei Jungs und zwei Mädels, Geschwister und Cousin und Cousine, die hauptsächlich in Europa erfolgreich waren.
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0: So ist es. Und wir machen weiter mit Zahlen. Heute, ich hab's nicht so mit den Zahlen heute. Entweder er zahlt oder er zahlt. Oi, oi, oi. Dritter Kaffee ist fällig. 5NY. Das heißt sicherlich 5 Jungs und Mädels. Ich sag's gleich am Anfang. Da habe ich noch keinen. Ich werde mal auch recherchieren. Aus New York. Open your eyes. Jetzt werde ich meine Augen öffnen und mal gucken, was ich da für Infos kriege.

Open Your Eyes 5NY, ein deutsches Quintett aus jungen Popsängern. Und die hatten 5 Singles draußen 1998 und das war's dann auch. Und die erfolgreichste hatten wir jetzt gerade gehört. Und jetzt der nächste Name, 6 for Fun, brauche ich mir nicht übersetzen. Das ist ein Titel von 2008. Wir sind mal kurz in den 2000ern.

0: Six for Fun und Jenny Penny. Er hätte ja auch Lidl sein können oder Norma. Okay.
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0: Pino. Wenn er es mal einhalten sollte. Von der Bravo Hits 100 und, was sehe ich hier, 117 aus dem Jahre 2022. Der folgende Interpret hat auch Zahlen im Namen, so das Sendemotto heute. Jetzt gehen wir in die zweite Stunde, sind schon drin. 1986, das überflüssige Zick ist stumm, ist ein deutscher Pop-Sänger und Songwriter, wie man so sagt, und ist bekannt geworden mit Coversongs auf Instagram oder TikTok. Hier habe ich mal einen Titel aus, wie gesagt, 22, Kopf aus, müsste man zu einigen Politikern. Na ja, gut, okay.

Heute Künstler mit Zahlen im Namen. Dazu gehören noch 5 Seconds of Summer. Jetzt werden wir wieder international. 2016 und Girls Talk Boys. Und danach eine Boyband, die sich für Bee Gees Titel interessiert hatten und auch sehr gut nachgesungen hatten. B3.

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Das Original, wie gesagt, The Bee Gees, produziert, also entstanden das Original Ayo Ayo 1960, offiziell dann erst in England, wo sie dann von Australien hochgemacht sind auf die britischen Inseln 1970. Da streiten sich noch die Experten, war das nun 1960 oder 70, das Original. So, wir sind jetzt in den, also jetzt 69, so ist richtig. Ja, wie gesagt, das Pino hat es heute mit den Zahlen und hier sind The Five, da ist die nächste Zahl, die The Fives, Dimension und Aquarius. Und dieser Titel ist geteilt, naja, Aquarius und Let the wie gesagt, es ist heute schlimm, ich weiß. Let the Sunshine In. Na, es wird jetzt schwer sein um diese Zeit.

Also heute sind Zungenbrecher dabei, der nächste Titel auch, oder die nächsten Interpreten. Das war The Fifth Dimension und Aquarius Let the Sun Shine In. Ich grüße mal den Heiko von einem anderen befreundeten Kanal. Das ist, wie war das? Oh, auf jeden Fall vom Laut FM Stationsnetzwerk. Und die, jetzt haben wir, Achtung, 70s featuring Mike D and the Damas. Das ging ja noch. Also 1996 und Good Girls. Ist auch bekannt, schon lange nicht mehr gehört.

Richtig schöne, flotte Musik aus den 90ern und seit 96. 70 featuring Mike D and the Demis. Ja, jetzt wieder deutschsprachig. Eine Stunde habt ihr mich noch an den Ohren. 22.20 Uhr. Ich ratte die Playlist runter. Da wird nichts in die nächste Sendung verschoben. Obwohl ich ja diese Woche noch einiges zu füllen hätte. Was war das? Für einen Freitag und Samstag? Na, mal gucken. So, weiter geht's mit den Zahlen in den Namen. Jetzt habe ich es drauf. Nach mehrfachen Unglücken. Ja, wenn ich meine Versprecher heute, so wie damals mal, wenn ich die heute sammeln würde, das wären mindestens 5 Minuten.

Nur die Versprecher. Also, Seven Deluxe. Deluxe. Einfach wünschen. Titel von 2024.

0: Seven Deluxe und Einfach Wünschen, das war ein Titel aus 2024. Eieiei, jetzt gehen wir 100 Jahre zurück, also 1960 ist ja auch schon fast so wie 100 Jahre. Da gab es mal eine deutsche Gruppe, die hatte nur eine oder zwei Singles. 45 RPM hatten sie sich genannt. Also 45, das sind die Singles, und die LPs 33 Rundungen pro Minute, so kann man es übersetzen, oder 45 Umdrehungen, ne, sozusagen. Und die hatten 1960 einen Schuhschrank voll mit nichts anzuziehen. Wirklich, das habe ich jetzt aus dem Archiv geschifft, ja, weil da eine Zahl bei ist. Ne, 45.
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Das war 45 RPM. Das Original kennen wir von Lee Hazlewood, produziert und gesungen von Nancy Sinatra 1960. These Boats Are Made for Walking. Wir machen weiter mit den Zahlen. Die ganze Sendung heute bis zum Sendeende 22.20 Uhr. Und ja, 10cc muss denn sein. Good morning, Judge.

0: Was waren 10cc? Aus der 10 machen wir das Doppelte. 20 Fingers. Man sagt immer so, man hat 10 Finger. Stimmt ja gar nicht. Stimmt nicht. 2 Daumen und 8 Finger. Ne? Wenn man es ganz genau nimmt. Und die hatten 1994 einen Hit, der lief rauf und runter, rechts und links und rein und raus. Hier ist Short Dick Man, der kurze dicke Mann. Habe ich es mal frei übersetzt.
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geht aber gar nicht. 20 Fingers. Short Sick Man wird gesungen. Short Dick Man. 1994. Gibt's gar nichts zu lachen. So, jetzt werden wir wieder deutschsprachig mit zwei Titeln mal hintereinander. 100% André. So heißt das Projekt von 2021 und die singen davon Keine Sünde und Kein Tabu. Und danach 01099 mit So heiß. Mein Name Kro Paul und Gustav aus dem Jahre 2025. Heute, wie gesagt, Künstler mit Zahlen im Namen. Bis 2022.

Ja, auch wieder so ein kurzer Titel. In der letzten Zeit werden die Titel immer kürzer. Die entwickeln sich wieder zu den 50er und 60er Jahren. Da waren die Titel auch meistens unter 3 Minuten. Das waren jetzt hier 2 Minuten 25. Und jetzt werden sie wieder länger. Ich meinte die Titel, ne? 30 Seconds to Mars. Ja, wie gesagt, heute habe ich es mit den Zahlen. Up in the air. Das heißt, ja, nicht ab in den Himmel. Aus 2013.

Und heute mal Künstler, Künstlerinnen, also ja, mit Zahlen im Namen. Und die 49ers, das hat sich angeboten, hier eine Extended-Version ihres 89er-Hits Touch Me. Ein bisschen eine Cover-Version oder was? Die 49ers.

Und ich grüße mal den Stefan. Heute mal ein bisschen später, also, ne? Frühzünder mit Spätbombe aus Bad Oldesloe, den Stefan. Moin!

schreibt der Stefan doch, die Mädels freuen sich doch meist, wenn die Männer zu spät kommen. Sag ich dann noch, weil lieber spät, als wenn das Kondom noch nicht drauf ist. Nein! Schlimmer Pino heute wieder. Heute? Ja, berühre mich und touch me. Die 49ers. Heute Sendethema Zahlen mit Maden, ne? Nee, Titel. Nee, Titel gar nicht. Interpreten mit Zahlen im Namen. Ich lerne es noch. Spätestens, wenn die Sendung zu Ende ist.

die 49er. Jetzt werden wir mal vierstellig. 5000 Volts. Hatten 1975 mit I'm on Fire einen Riesenhit mit der Sängerin Tina Charles, die nach einem großen Streit ein Jahr später selbst große Hits hatte. I Love to Love zum Beispiel. Aber Tina Charles hat ja keine Zahlen in ihrem Namen. Hier ist mal ein anderer Titel. Motion Man. 5000 Volts. Und das war 1975.

So, kurz vor 22 Uhr, hier ist SVR Hanse Radio mit Müritz Radio und Victoria Justice Radio. Da schalten wir uns gleich raus. Ab 22 Uhr läuft da eine eigene Sendung. Ich hoffe, ihr hattet Spaß. Wenn ja, dann hört mal wieder rein. Die nächste Gelegenheit am Sonntag seid ihr wieder mit dabei. Ab 10 Uhr. Habt noch Spaß heute Abend bei eurem Sender. Und wir machen weiter bis 22:20. Und 1910 Fruit Gum Company, ohne Versprecher diesmal. Simon Says, 1968. Ciao, tschüssi nach Victoria Justice Radio. Und wir machen weiter.

1910 Freud Gum Company. Meistens verspreche ich mich bei diesem Namen, aber Simon Says, das geht. 1968 war ihr einziger Hit in den Top 10 in der ganzen Welt. Mal ein Welthit. Ja. So, jetzt sind wir hier ganz alleine. Ne? Wie einer hier schrieb, nach 22.20 Uhr wird der Pino ranzig. Sind wir doch wieder beim Thema, wenn ich das hier so vorlese, nächsten Titel. So many men, so little time. Ja, da wird nicht groß abgewählt. 84. Der Pino wird wieder schamviolett. Also 84 King Street mit einem Titel, der 1978 schon da war. Hier ist aber eine Version von 2005. Nee, Pino ist heute wieder. Nein, geht gar nicht.

So Many Men, So Little Time aus 2005. Nur gut gemachte Coverversion, obwohl es ja nur gesampelt ist. Nee, manche sammeln ja was anderes. Ja, und jetzt gehen wir in die Endrunde. Ja, bis wie gesagt 22.20 Uhr und die 89ers jetzt mit Go, Go, Go, Go. Ich gehe ja gleich.

da gibt es ja Leute, Radioinhaber, die, wo diese Sendung auch parallel läuft. Wenn ich dort abschalte, hören die bei mir zu, also bei SWR Hanse Radio. Der Felix. Das macht auch nicht jeder. So, das ist der Abspann. Viele sagen Outro. Ist ja auch nicht falsch, aber wir bleiben hier in Deutschland. Und früher haben wir nur Abspann und Vorspann gesagt. Aber gut, das war heute, das war eine Sendung mit Künstler, mit Zahlen im Namen. Ein paar Sekunden überzogen. Ein langen Riemen da hinten raus hat der Pino ja immer manchmal. Hat er immer manchmal. Was ist das für ein Widerspruch? Ich weiß nicht. Ein Shitkram, was der Pino hier erzählt. Langer Riemen, 7 Minuten und 4. 50 and 50 Brothers. Das ist eine Großfamilie. 100 Geschwister. Oi, oi, oi. Da, also da kriegt... Nein. Kannst du ja auch zum Arbeitsamt gehen. Da ist genauso viel Wuhling. So, ja, die tun es mit einem Krokodil. Oh, ich, der Pinus wird ja ferkelig heute. Pfui. 50s and 50 Brothers. Und dann das Sandmännchen, das passt dazu. So, mich könnt ihr wieder hören. Diese Woche, Freitag, für den Klaus sende ich eine Sondersendung um 16 Uhr auf SVR Hanse Radio. Und dann am Samstag vertrete ich den Carsten, da gibt es Pinos, lange Riemen, da haben wir schon wieder die langen Riemen. Und dann natürlich wie immer am Sonntag Früh- und Spätshoppen auf 180 Grad FM von 10 bis 12 Uhr und von 12 bis 13 Uhr. Aus werbetechnischen Gründen auch parallel geschaltet. So, wie gesagt, jetzt gleich ein Titel von 89. Tu das Krokodil. 50 and 50 Brothers. 50 Cent kommen dann später. Ne, sagt der Peter. Der verabschiedet sich. Ich hab noch einen schönen Restabend, trotz der ja, schlüpfrigen Sprüche heute vom schüchternsten und schweigsamsten Moderator des Nordens. Ciao, tschüssi und kommt gut in den Donnerstag. Und eine gute Nacht.

Nachrichten aus Mecklenburg-Vorpommern. Schwerin. Mecklenburg-Vorpommerns Wirtschaft ist im Jahr 2025 deutlich gewachsen. Nach aktuellen Berechnungen des Arbeitskreises Volkswirtschaftliche Gesamtrechnungen der Länder stieg das Bruttoinlandsprodukt preisbereinigt um 1,4%. Bundesweit lag das Wachstum bei 0,2%. Damit gehört Mecklenburg-Vorpommern gemeinsam mit Bremen zu den wachstumsstärksten Bundesländern. Das ist ein starkes Signal in wirtschaftlich schwierigen Zeiten, sagte Staatssekretär Jochen Schulte. Gleichzeitig bleibt die wirtschaftliche Entwicklung differenziert. Während einzelne Unternehmen und Branchen unter Druck stehen, wächst die Wirtschaft insgesamt weiter. Besonders das produzierende Gewerbe entwickelte sich deutlich positiv. Die Bruttowertschöpfung stieg hier um 3,4%, im verarbeitenden Gewerbe sogar um 7%, deutlich stärker als im Bundesdurchschnitt. Das zeigt, unsere industrielle Basis gewinnt weiter an Stärke. Gleichzeitig profitieren nicht alle Bereiche gleichermaßen, so Staatssekretär Schulte. Ein Blick auf die vergangenen Jahre unterstreicht die stabile Entwicklung. Seit 2020 ist die Wirtschaft in Mecklenburg-Vorpommern preisbereinigt um 5,0% gewachsen, stärker als in Deutschland insgesamt. Unter den ostdeutschen Flächenländern weist Mecklenburg-Vorpommern damit die beste Entwicklung auf. Die aktuellen Zahlen bestätigen damit auch die zuletzt differenzierte Einschätzung der wirtschaftlichen Lage im Land. Zwar bleibt die Situation für viele Unternehmen angespannt, von einer flächendeckenden Krise kann jedoch keine Rede sein. Unsere Wirtschaft steht unter Druck, aber sie wächst. Das ist die entscheidende Botschaft, betonte Schulte. Das Wachstum im Jahr 2025 wird zudem durch eine Revision des Vorjahres beeinflusst. Die wirtschaftliche Entwicklung für 2024 wurde nachträglich nach unten korrigiert. Ein in volkswirtschaftlicher Gesamtrechnung übliches Verfahren, insbesondere in kleineren Volkswirtschaften. Entscheidend ist, die aktuelle Entwicklung zeigt klar nach oben, so Staatssekretär Schulte, der zugleich zu einer sachlichen Debatte aufruft. Wer die wirtschaftliche Lage pauschal schlecht redet, trägt zur Verunsicherung bei und erschwert damit genau die Investitionen, die wir jetzt brauchen. Viele der aktuellen Herausforderungen von Energiepreisen über Bürokratie bis zur Nachfrage würden auf Bundesebene entschieden. Deshalb brauchen unsere Unternehmen jetzt verlässliche und wettbewerbsfähige Rahmenbedingungen. Dafür setzen wir uns gemeinsam mit der Wirtschaft ein. Dabei ist unser Ziel klar: Arbeitsplätze sichern, Unternehmen stärken und Investitionen ermöglichen. Schwerin. Mecklenburg-Vorpommern setzt verstärkt auf einen kompetenten und reflektierten Umgang mit künstlicher Intelligenz im Schulalltag. Ziel ist es, Schülerinnen und Schüler und Lehrkräfte gleichermaßen zu befähigen, die Chancen der Technologie sinnvoll zu nutzen und ihre Grenzen kritisch zu hinterfragen. In der Schule wird künstliche Intelligenz zur individuellen Lernförderung von Schülerinnen und Schülern eingesetzt. Aber KI hilft auch Lehrkräften beim Erstellen von Unterrichtsmaterialien, so Bildungsministerin Simone Oldenburg. Wie wir diese neuen Möglichkeiten gewinnbringend einsetzen können, ist vor allem eine Frage der Medienkompetenz. Lehrkräften steht eine Handreichung zum Umgang mit künstlicher Intelligenz zur Verfügung.
der Handlungsleitfaden gemeinsam die Welt der generativen KI-Systeme erkunden, klärt auf, was generative KI-Systeme sind und was sie leisten können. Lehrkräfte erfahren, wie sie diese Anwendungen zur Unterrichtsvorbereitung nutzen und wie sie Aufgaben erstellen, die weniger anfällig dafür sind, ausschließlich von einer generativen KI erledigt werden zu können. Das Land hat zudem die Regelungen bei der Leistungsbewertung angepasst. Bei Hausaufgaben und bei Hausarbeiten muss deutlich werden, wo die Eigenleistung der Schülerin bzw. des Schülers liegt, und die Urheberschaft muss klar erkennbar sein, erklärte die Bildungsministerin. In der aktuellen Leistungsbewertungsverordnung heißt es, sofern bei der Herstellung von Hausaufgaben und Hausarbeiten externe Hilfen oder Quellen verwendet wurden, sind diese vollumfänglich anzugeben und kenntlich zu machen. Dies gilt auch für die Nutzung generativer Anwendungen im Rahmen der künstlichen Intelligenz. Um den Einsatz von KI im Unterricht zu unterstützen, macht das Land viele Angebote. Dazu zählen Fortbildungen, Webinare, digitale Materialien und konkrete Anwendungen für den Unterricht. Ein besonderer Schwerpunkt liegt auf der Qualifizierung der Lehrkräfte. Kürzlich hat das Bildungsministerium zum Beispiel die Fachtagung KI in Mecklenburg-Vorpommern in Rostock veranstaltet. Die Fortbildung verzeichnete 750 Teilnehmerinnen und Teilnehmer, darunter 300 Vertretungen von Schulleitungen. Im Zentrum stand die Frage, wie die neue Technologie pädagogisch sinnvoll, rechtssicher und verantwortungsvoll in der Schule eingesetzt werden kann. Geplant ist auch, dass sich der bestehende Podcast IQMV trifft, mit dem ersten KI-Gesetz und Deepfakes befasst. Ein weiteres Beispiel ist das KI-gestützte Feedback-System Fellowfish, das derzeit in einem Pilotprojekt getestet wird. Schülerinnen und Schüler erhalten automatisierte Rückmeldungen zu ihrem Lernfortschritt. Kinder und Jugendliche brauchen Feedback beim Lernen. Das verleiht ihnen Sicherheit im Anwenden ihrer Lernstrategien. Hier bietet KI eine große Hilfestellung, sagte Oldenburg weiter. Das datenschutzkonforme Tool Fellowfish ist ein KI-Tool, das Schülerinnen und Schülern Echtzeitfeedback zu den Aufgaben gibt, die sie gelöst haben. Sie erhalten Hinweise, wie sie ihre Schreibkompetenzen verbessern können, und Rückmeldungen, die ihre Motivation stärken. Im Mittelpunkt im Umgang mit künstlicher Intelligenz in der Schule steht ein ganzheitlicher Ansatz. KI wird als Querschnittaufgabe in allen Fächern verankert. Neben der Anwendung geht es insbesondere um das Verständnis der Funktionsweise, von Möglichkeiten und Grenzen sowie um kritisches Denken und Eigenverantwortung. Der Umgang mit KI wird auch in den Rahmenplänen verankert, hier insbesondere im Fach Informatik und Medienbildung. Seit dem Schuljahr 2019/20 steht an allen weiterführenden Schulen ab der Jahrgangsstufe 5 das einstündige Unterrichtsfach Informatik und Medienbildung auf dem Stundenplan. Schülerinnen und Schüler erlangen in diesem Fach grundlegendes Wissen über Mediennutzung, Mediengestaltung und Medienkritik. Es schafft die Grundlagen für die Nutzung digitaler Medien in den anderen Fächern, die sich damit stärker auf die inhaltliche Auseinandersetzung, die Wirkung von Medien sowie deren verantwortungsbewusste Nutzung konzentrieren können. Schwerin. Mecklenburg-Vorpommern hat seine Förderung für den Neubau und die Modernisierung von Wohnungen weiter verbessert. Konkret betrifft dies die Höhe der zuwendungsfähigen Ausgaben und die Höchstbeträge der Baudarlehen.
Um sicherzustellen, dass die soziale Wohnraumförderung des Landes die Kosten auch in einem veränderten Marktumfeld angemessen berücksichtigt, erlaubt die 2023 in Kraft gesetzte Wohnungsbauförderrichtlinie, dass alle 2 Jahre eine Anpassung der maximal möglichen Förderhöchstbeträge je gebauten Quadratmeter anhand des Baukostenindexes erfolgen darf, erläuterte Bauminister Christian Pegel. Damit vermeiden wir, dass unsere Förderung und die der Förderberechnung zugrunde liegenden maximalen Kostenhöhen durch Inflation und Kostensteigerungen nicht mehr attraktiv sind und dann das Förderangebot ins Leere läuft, so der Minister weiter. Die Förderung des Landes für den Neubau und die Modernisierung bezahlbaren Wohnraums erfolgt in Form zinsloser Darlehen, die mit einem Tilgungsnachlass, der wie ein Zuschuss wirkt, kombiniert werden. In Zeiten gestiegener Kreditzinsen ist die Förderung mit zinslosen Darlehen für Wohnungsbauunternehmen attraktiv. Durch die regelmäßige Überprüfungsmöglichkeit in der Richtlinie hinsichtlich der Kostensteigerungen kann die soziale Wohnraumförderung des Landes sich immer wieder auf das veränderte Marktumfeld einstellen. Das sichert für die Wohnungsunternehmen attraktive Förderkonditionen, um die hohe Nachfrage nach qualitativ hochwertigem Wohnraum mit sozialverträglichen Wohnkosten zu decken, so Minister Pegel. Bereits 2024 waren aufgrund der regelmäßigen Überprüfungsmöglichkeit die Förderbeträge angehoben worden. Ursprünglich waren 2023 im ersten Förderweg der Richtlinie Wohnungsbau sozial lediglich 2.925 Euro je Quadratmeter Wohnfläche als zinsloses Baudarlehen möglich. Jetzt sind es 3.800 Euro. Im zweiten Förderweg waren es 2.730 Euro je Quadratmeter Wohnfläche, jetzt 3.540 Euro. Weiterhin gewährt das Land erhebliche Nachlässe für die Rückzahlung der Darlehen. Im ersten Förderweg wird ein Tilgungsnachlass in Höhe von 35% des ausgezahlten Baudarlehens gewährt. Im zweiten Förderweg beträgt der Tilgungsnachlass 25%. Im Ergebnis sind daher nur 65% im ersten und 75% im zweiten Förderweg zurückzuzahlen. Erhöhungen gibt es auch bei den zinslosen Darlehen für die Modernisierung von Wohnungen. Mit bis zu 1.560 Euro kann der Quadratmeter jetzt gefördert werden. In 2023 waren es noch 1.200 Euro. Der Höchstbetrag des Darlehens ist auf 155.630 Euro je Wohnung begrenzt. Auch in diesem Programm wird ein Tilgungsnachlass gewährt. Dieser beträgt 25% des ausgezahlten Darlehens, so dass vom Darlehen nur 75% zurückzuzahlen sind. Mithilfe der Bundesmittel aus den Verwaltungsvereinbarungen sozialer Wohnungsbau stellen Land und Bund in Mecklenburg-Vorpommern für Neubau, Modernisierung und junges Wohnen im Programmjahr 2026 insgesamt rund 122 Millionen Euro zur Verfügung, zuzüglich 2 Millionen Euro Landesmittel für barrierefreien Umbau. Das Landesprogramm 2.622 Millionen Euro zur Verfügung.

0: Seitdem haben Land und Bund das Fördervolumen verdreifacht. Stralsund. Am kommenden Samstag, das ist der 9. Mai, laden die Stralsunder Werkstätten große und kleine Gäste auf das Gelände der Hauptwerkstatt in der Albert-Schweitzer Straße 1 ein. Von 11 bis 17 Uhr findet dort das traditionelle Hoffest statt. Besucherinnen und Besucher erwartet ein abwechslungsreiches Programm mit Musik-, Verkaufs- und Informationsständen, Mitmachaktionen für Kinder sowie kulinarischen Angeboten. Die Verkehrsgesellschaft Vorpommern-Rügen richtet einen kostenlosen Shuttleverkehr zwischen dem Stralsunder Hauptbahnhof und den Stralsunder Werkstätten ein. Der Fahrplan ist unter www.sw-hst.de einsehbar. Während der Veranstaltung haben Besucher die Möglichkeit, Produkte aus den verschiedenen Arbeitsbereichen der Stralsunder Werkstätten zu erwerben, darunter Kreatives und Handgemachtes aus Ton, Holz und Stoff. Ein Bücherstand lädt zum Stöbern ein. Zahlreiche Kooperationspartner bereichern das Programm mit eigenen Angeboten. Musikalische Unterhaltung bieten die Band Absolut sowie werkstatteigene Musikgruppen. In der Klangkiste von Gitarrenbaumeister David Brahm können Kinder eigene Trommeln, Rasseln sowie Zupf- und Saiteninstrumente bauen. Alle Informationen zur Veranstaltung sind einsehbar auf www.sw-hst.de.
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